0: Abend. Allgemeine Verkehrskontrolle.
1: Fahrzeugpapiere, Führerschein!